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0: mir sagen, ich sehe nur hier die Leichen, die schwer verletzt liegen.
1: Ja, das ist ja jetzt schon mittlerweile. Nein, das waren ja 20, 30 Leute verstreut. An einem Mann hat es bis da hinten rübergehaut, von da drüben, von der linken Seite bis da rüber. Und der eine, den hat es unter den Kasten reingehauen. Zwei Kinder sind tot da hinten im Eck.